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0: What's this fish doing in my ear?
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2: What's happening?
3: We're going into hyperspace.
4: I'll never be called to return to life again.
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6: Ich habe mir schon immer gewünscht, zu einem Konzert in die Kornige Halle zu gehen.
7: Du weißt, das kann ich mir nicht leisten. Du willst nur ein neues Kleid.
6: Boris könnte dir helfen, wie er auch mir geholfen hat.
7: Er hilft jedem. Ich würde mir nie von ihm helfen.
6: Du kannst dir doch Geld von ihm leihen.
7: Du nimmst einmal was von ihm. Und dann nimmst du immer wieder. Du kannst nicht mehr aufhören.
6: Du kannst es.
7: Du kannst es nicht, es ist zu leicht, es ist schwach. Die Schwachen sind die Kinder, sie kommen ganz leicht und dann töten sie dich wie ein Tumor. Ist es Gott, der mich bestraft? Das werde ich wohl glauben müssen. Sonst würde ich an gar nichts mehr glauben.

Sphingonotus cerulans reibt mit dem Hinterschenkel über eine gezahnte Flügelader. Während die rotflügeligen Schnarrschrecken Psophus stridulus schlicht mit den Flügeln Klang erzeugen. Die gemeine Eichenschrecke Meconema thalassinum trommelt mit den Füßen. Die italienische Schönschrecke Calyptamus italicus mit dem Mund. Der Totenkopfschmetterling Acherontia erzeugt mittels eines Luftstromes, der aus einem luftgefüllten Blindsack des Vorderdarmes an einer als Stimmband wirkenden Falte der Mundhöhlengegend vorbeizieht,

Bücher, Läuse, Trotzes Pulsatorius, sowie Totenurkäfer, Amoebidium, Stristiatum und die Bostrichiden unter den Coleopteren bringen ebenso wie die Soldaten der Termiten Klopfgeräusche hervor.

Ohren erzeugt wird. Das heißt, eine Stimme kennt man nur von der Bienenkönigin und vom Totenkopfschmetterling Acherontia. Der Totenkopfschmetterling Acherontia erzeugt mittels einer

Äußerungen der geselligen Wasserwanzen der Brutpflege gelten dürften, musizieren manche Larven, ohne sich selbst hören zu können.

Weibchen sind in der Regel stumm. Ihnen kommen aber Tympanalorgane zu, die sie zur Tonwahrnehmung befähigen. Bei Grillen und Laubheuschrecken sitzen die Hörorgane unterhalb des Kniegelenkes, bei den Feldheuschrecken am Hinterleib.

Der Totenkopfschmetterling Acherontia erzeugt mittels eines Luftstromes, der aus einem luftgefüllten Blindsack des Vorderdarmes an einer als Stimmband wirkenden Falte der Mundhöhlengegend vorbeizieht, bei der Abtötung von Opfern einen quietschenden Ton.

Die Suche nach dem Geschlechtspartner ist charakterisiert durch Gleichgültigkeit des geschlechtshungrigen Wesens gegenüber allen nicht mit dem Sexualleben zusammenhängenden Reizen. Der Totenkopfschmetterling Acherontia erzeugt mittels eines Luftstromes, der aus einem luftgefüllten Blindsack des Vorderdarmes an einer als Stimmband wirkenden Falte der Mundhöhlengegend vorbeizieht, bei der Abtötung von Opfern einen quietschenden Ton.